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1: Ja, guten Morgen, Illertal FM. Guten Morgen, Illertal. Und natürlich auch guten Morgen in das weite World Wide Web, in alle sozialen Netzwerken. Oder egal, auf welchem Kanal ihr uns am Hören seid, herzlich willkommen am Mittwoch, den 13.05. zum Morgen 2.0. Heute wieder mal mit mir, mit eurer Franzi. Ich freue mich, dass ihr da seid. Ich freue mich, dass ihr zuhört. Ich würde sagen, ich stelle jetzt einfach mal eine Runde Kaffee in den Raum. Wer will, nimmt sich eine Tasse zum Wachwerden. Ob es was bringt, ich weiß es nicht, weil ich trinke den Kaffee einfach nur, weil er mir gut tut. Helfen tut er nicht wirklich. Aber gut. Ich hoffe, bei euch ist es genauso angenehm wie bei mir. Eigentlich sollte es heute nur regnen, aber es kommt tatsächlich die Sonne raus. Und das an einem freien Tag. Das ist doch mal ganz schön. Ja, was habe ich euch heute mitgebracht? Viel Musik, viele News. Das Wetter werden wir nachher auch noch hören. Ich habe gesehen, heute ist ein sehr musikalischer Geburtstag, wenn man das mal so nennt. Es haben viele Künstler heute Geburtstag. Auch davon bekommt ihr nachher was von mir zu hören. Aber bevor ich jetzt weiter quassel, machen wir erstmal weiter mit Musik. Und zwar mit George McRae und It's Been So Long.

Lebensweg sich beschäftigt hat, ist das doch sehr interessant. Als Beat-Sänger und Elvis Presley-Imitator in Südafrika hat er es nicht wirklich hinbekommen, irgendwie große Erfolge zu machen. Ist dann nach Amerika, nach Großbritannien und irgendwann ist er weiter nach Deutschland gesiedelt und am Ende hat es in Deutschland funktioniert. Er hat in seiner Karriere über 65 Millionen Tonträger verkauft. Und ich habe viele Bilder von seiner Abschiedstournee gesehen. Das war schon großartig. Und deswegen spiele ich ihn euch heute. Ich habe für euch Howard Carpendale mit Lisa ist da. Mal gucken, wer weiß. Vielleicht haben wir ja irgendwo unter den Hörern eine Lisa.

Auerkernde und Lisa ist da. Gut, ich bin jetzt zwar nicht Lisa, aber ich bin trotzdem da für euch. Und wir machen direkt weiter mit Musik. Danach gibt es ein paar News und das Wetter. Und ich hoffe, es ist bei euch genauso angenehm wie bei mir. Ja, irgendwie habe ich jetzt tatsächlich heute Musik drin, die ich, glaube ich, so noch gar nicht gespielt habe. Zumindest Lieder, die ich noch nicht gespielt habe. Dementsprechend finde ich das sehr, sehr spannend heute. Und zwar machen wir jetzt weiter mit Jason Donovan und If I Don't Have You und danach, wie gesagt, News und das Wetter.

0: für die aktuellen Meldungen im Studio Michael Miem. Der frühere NATO-Generalsekretär Rasmussen wirbt für ein neues Bündnis demokratischer Staaten. Bei einem Gipfeltreffen sprach er sich für eine stärkere internationale Zusammenarbeit aus, die im Ernstfall auch eigenständig gegenüber den USA auftreten könne. Hintergrund sind veränderte geopolitische Rollen, insbesondere durch die Politik von US-Präsident Trump, so die Vorwürfe. Nach Ansicht Rasmussens brauche die freie Welt eine neue Führungsstruktur. Die EU will künftig stärker gegen Engpässe bei wichtigen Medikamenten vorgehen. Unterhändler von Europaparlament und Mitgliedstaaten haben sich auf neue Regeln geeinigt, mit denen die Herstellung von Arzneimitteln leichter mit öffentlichen Geldern unterstützt werden kann. Ziel ist es, Europa unabhängiger von einzelnen Lieferanten und Produktionen außerhalb der EU zu machen. Hintergrund sind wiederholte Lieferprobleme bei wichtigen Medikamenten in den vergangenen Jahren. Griechenland plant strengere Regeln gegen die Folgen des Massentourismus. Die Regierung kündigte eine neue Vorgabe für den Tourismus und den Hotelbau an, um Natur und Infrastruktur besser zu schützen. Hintergrund sind Rekordzahlen bei den Besuchern. Besonders beliebte Inseln wie Santorini und Mykonos kämpfen seit Jahren mit überfüllten Straßen, Wassermangel und steigenden Mieten. Mit den neuen Maßnahmen soll der Tourismus künftig
1: nach. 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Das waren die Nachrichten. Und jetzt das Wetter bei uns.
2: In der Wetterredaktion ist Luisa Walpert. Die Wochenmitte zeigt im Südosten etwas freundliches Licht bei zeitweise lockerer Bewölkung. Im übrigen Land überwiegen dichte Wolken und zeitweise kräftigen Regen. Im Norden treten vereinzelt kurze Gewitter auf. Die Temperaturen erreichen Werte zwischen 11 und 17 Grad. Der Wind weht schwach bis mäßig und frischt in der Nähe von Schauernböich auf. In der Nacht zieht weiterer Regen über viele Regionen hinweg. Die Temperaturen sinken auf 9 bis 3 Grad. Der Donnerstag bringt wechselnde Bewölkung und wiederholt Schauer und Gewitter. Die Temperaturen steigen auf 10 bis 17 Grad.
3: Ja, also jetzt, wo ich so die News ja eben auch mitgehört habe, gerade das Problem mit den Medikamenten und den Lieferengpässen, das merken wir bei uns auf Arbeit auch extrem. Wie oft bekommen wir von den Apotheken zu hören, ist nicht lieferbar, ist gerade nicht möglich, bekommen wir nicht ran. Und das ist schon ziemlich traurig in der heutigen Zeit. Und ich hoffe sehr, dass sich da was tut. Zu Corona-Zeiten war es noch um einiges schlimmer, aber eben auch aktuell und das in der heutigen Zeit. Und wir brauchen die Medikamente, so gerade meine Bewohner auf Arbeit, wir brauchen die einfach. Und dann zu sagen, nee, gibt's nicht, haben wir nicht, könnt ihr nicht bekommen, das ist schon sehr, sehr traurig. Und ich hoffe wirklich sehr, dass sich da was tut. Ich bin sehr gespannt. Weiter machen wir mit Musik, und zwar mit Ike und Tina Turner und Proud Mary. Und danach habe ich mal einen Song rausgesucht. Das kennt ihr von mir, glaube ich, gar nicht. Aber ich dachte, hey, ich spiele mal was komplett anderes. Mit so ein bisschen Erinnerung an das Konzert von The Dark Tenor. Weil Billy Andrews hat nämlich erzählt, damals in der Schule, er hat einen Song gesungen. Und zwar genau den, den ich euch spiele. Und er war im Stimmbruch, er war verliebt und hat es total vermasselt und hat eine glatte 6 kassiert. Er hat es dann auf dem Konzert gespielt und es war wundervoll. Ich habe es leider nicht von ihm, ich habe es aber von Achim Reichel. Röslein auf der Heide. Viel Spaß damit.
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Ja, ich habe den Song gestern in seinem Album entdeckt und dachte, hey, ich spiele den jetzt heute einfach mal. Ich bin ja dann doch ein kleines musikalisches Chamäleon, da ist alles dabei, nur eine reine Schlagersendung, die werdet ihr definitiv nie von mir bekommen. Jeder geht seinen eigenen Weg mit Höhen und Tiefen, aber am Ende zählt nur das Ziel. Und ich denke, genau das ist das Wichtigste, was man so im Leben machen kann. Das ist der Spruch des Tages, mein Spruch des Tages. Und ich finde, der passt irgendwie wirklich zu jedem Tag und zu jedem Menschen. Denn ich hatte letztens eine Unterhaltung mit meiner Schwester. Ihr wurde gesagt, sie ist für jemanden perfekt. Und sie hat gleich gesagt, ich möchte nicht perfekt sein. Ich glaube, bei keinem von uns ist das Leben irgendwie perfekt. Es gibt immer irgendwelche Momente, die nicht so laufen, wie sie sein sollten, wie sie laufen sollten, wie sie funktionieren. Und es gibt dann immer irgendwie mal eine Phase, in der man ein bisschen kämpft. Weil so ein perfektes Leben gibt es, glaube ich, nicht. Auch in der Promi-Welt gibt es das nicht. Auch die haben ihre Höhen und Tiefen. Wichtig ist, dass wir am Ende ankommen, wo wir hinwollen. So viel zum Spruch des Tages. Wir machen weiter mit Musik. Mittlerweile ist sie ja wirklich als Sotiria selber unterwegs. Ich habe sie aber noch mit Eisblume für euch. Leben ist schön und danach habe ich für euch Pussycat mit It's the Same Old Song.

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Das Ganze kam von Pussycat. Wir machen weiter mit einem Musiker. Ich glaube, ich bin mir gerade nicht zu 100% sicher. So viel zum Thema perfekt. Er hat damals DSDS gewonnen. Ich bin mir aber gerade nicht so sicher. Dann habe ich mir so gedacht, ich habe so ab und an mal kurze Blicke in die aktuelle DSDS-Staffel reingeworfen und meine Schwester und ich, wir suchen immer noch was. Für Halloween habe ich gedacht, hey, wir können doch einfach Menuhin Fröhlich nehmen. Weil ich bin der Meinung, und es tut mir leid, das jetzt zu sagen, wenn er seine Grimassen verzieht, kann man schon echt Angst kriegen. Angst vor seinem Gesichtsausdruck. Also ich weiß nicht, ob sie sich damit so einen Gefallen getan haben, ihn zum DSDS-Sieger dieses Jahr zu küren. So rum, meine Güte. Ich glaube, ich brauche gleich noch einen Kaffee. Aber ich glaube, auch der junge Mann, den ich jetzt für euch habe, hat damals DSDS gewonnen. Ein ziemlich bodenständiger Mensch. Und er hat es ausnahmsweise heute mal in meine Playlist geschafft. Ganz, ganz selten. Ich habe für euch Darwin Herbrücken und Aus meiner Seele.

0: Ja, das konnte ich jetzt natürlich nicht auf mir sitzen lassen. 2019 hat er die 16. Staffel von DSDS gewonnen und 2022 dann sein erstes Album unter dem Namen Aus meiner Seele veröffentlicht, unter anderem mit einer deutschen Version von Midnight Lady. Wir machen weiter mit dem ersten Geburtstagskind des Tages, beziehungsweise eigentlich sind es ja direkt zwei, weil sie sind Zwillinge, also sollten auch beide an einem Tag Geburtstag haben, geboren am 13. Mai 1999. Somit herzlichen Glückwunsch zum 27. Geburtstag an Roman und Heiko Lochmann. Jetzt musste ich tatsächlich überlegen, wie heißt denn der zweite von den beiden. Bekannt geworden sind sie damals mit ihrem YouTube-Kanal Die Lochis, haben Musik gemacht, haben tatsächlich auch Aufklärungsarbeit zum Thema AIDS für die Jugend gemacht, was ich sehr, sehr spannend und sehr interessant finde tatsächlich, weil es ist ja noch immer noch eine Krankheit, die vielen tatsächlich nicht so im Begriff ist, auch in der heutigen Zeit. Und deswegen finde ich es sehr wichtig, dass gerade so Jüngere auch wirklich da mit irgendwelchen Aufklärungsarbeiten ein bisschen helfen. Sie waren bei Let's Dance, bei Ninja Warrior waren sie dabei, also in der im Showgeschäft tatsächlich haben sie einen Namen. Sie haben sich dann 2019 beruflich getrennt, sind aber seit 2021 wieder gemeinsam unter dem Namen Hero unterwegs. Ich habe am Anfang gedacht, Hero, wer ist das? Kenne ich nicht. Bis ich dann mal dahinter gekommen bin, dass das eben Heiko und Roman Lochmann sind. Und ich würde sagen, Happy Birthday an euch beiden. Und ich habe natürlich was rausgesucht und habe für euch Hero und wünsche dir das Beste.
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2: Ja, ich habe es für euch. Auch weit entfernt vom Illertal gibt es für euch das Illertal-Update vom 13.05. Verkehr und Einsätze. Zwischen Unterrot und Illertissen kam es auf der NO5 bei Jedesheim zu einem Auffahrunfall mit mehreren Fahrzeugen. 3 Menschen wurden verletzt. Ich hoffe, es geht Ihnen soweit gut oder bald wieder gut. Ich drücke die Daumen. In Illertissen-Au sorgt eine beschädigte Gasleitung bei Bauarbeiten für einen größeren Feuerwehreinsatz. 2 Häuser mussten kurzzeitig geräumt werden. Rund um den Bahnhof Vöhringen kam es gestern Abend durch eine Notbremsung zu deutlichen Zugverspätungen. Gut, Zugverspätungen ist, glaube ich, nicht wirklich etwas Neues. Regionales aus dem Illertal. In mehreren Gemeinden laufen aktuell Vorbereitungen für die ersten Frühlings- und Vatertagsveranstaltungen am kommenden Wochenende. Die Biergärten im Illertal rechnen wegen der angekündigten milden Temperaturen heute mit einem viel stärkeren Besucherandrang. Ich hoffe, das Wetter bleibt bei euch auch genauso, dass ihr genau das auch nutzen könnt. Ich wünsche euch auf jeden Fall viel Spaß. Viele Freibäder in der Region bereiten sich derzeit auf die Saisoneröffnung Ende Mai vor. Na, mal gucken, ob dann das Wetter auch mitspielt und ihr die Freibäder auch nutzen könnt. Zum Thema Familie und Alltag. Heute finden im Landkreis Neu-Ulm wieder mehrere Familienangebote statt, darunter Babycafés, Eltern-Kind-Gruppen und Online-Elternkurse. Sehr, sehr wichtig, wie ich finde. Schulen und Vereine im Illertal starten langsam in die Planungen für Sommerfeste und Abschlussveranstaltungen. Auch dabei wünsche ich euch sehr, sehr viel Spaß. Es kann sehr kreativ werden, es kann aber auch sehr anstrengend sein. Ich sag's euch. Das Wetter im Illertal. Der Mittwoch startet freundlich mit einzelnen Wolkenfeldern. Im Tagesverlauf sind bis zu 21 Grad möglich. Gegen Abend bleibt es überwiegend trocken. Perfektes Wetter für einen Spaziergang oder Feierabend im Freien oder für einen Grillabend, vorbereitend auf den Feiertag morgen. Ja, so viel zum Thema Illertal Update. Ich hoffe, bei euch ist soweit trotzdem alles in Ordnung. Ihr könnt den Tag genießen und ich wünsche euch und natürlich allen anderen Hörern weiterhin einen wunderschönen Mittwochvormittag. Und mit was machen wir denn jetzt eigentlich weiter? Mit der George Baker Selection und Morning Sky, gefolgt von Jefferson Airplane und Stop Children, What's That Sound?

Ja, so ist das ja mit Musiklegenden. Die schummeln sich einfach mal noch dazu und denken sich, ich möchte jetzt gespielt werden, egal was du dazu sagst. Das war für euch gerade Phil Collins mit Something Happened on the Way to Heaven. Ja, wir haben es jetzt mittlerweile kurz vor 11. Die erste Stunde haben wir bereits geschafft. Die zweite, die bekommen wir aber auch noch rum, da bin ich mir ziemlich sicher. Ja, ich habe mich, glaube ich, zu früh gefreut. Vorhin war hier echt Sonne. Jetzt wird es hier ziemlich bedeckt. Es zieht zu, es ist frisch, es ist kalt. Also zumindest ist mir kalt. Aber ich wärme mich jetzt einfach mit einer Tasse Kaffee nochmal von innen. Vielleicht bringt es doch ein kleines bisschen was, weil irgendwie kommt die Müdigkeit nicht raus. Ich weiß auch nicht. Ich werde nicht wach heute. Aber das ist nicht so schlimm. Ich habe ja heute frei. Ja, was steht eigentlich an einem freien Tag bei mir so an? Ich weiß nicht, was ihr so macht, aber bei mir ist das immer abhängig. Meistens packe ich am ersten Tag alles rein, was ich machen muss, um dann am zweiten Tag nichts zu machen. Einfach nur entspannen zu können, eventuell ein gutes Buch in die Hand zu nehmen und einfach mal runterkommen, bevor es dann wieder weitergeht. Ja, morgen ist Feiertag, morgen ist Christi Himmelfahrt, Vatertag oder wie auch immer ihr den Tag nennen möchtet. Allen Vätern, allen Männern wünsche ich morgen auf jeden Fall ganz, ganz viel Spaß bei euren Unternehmungen, was auch immer ihr vorhabt, ob es eine schöne Fahrradtour wird oder ob es einfach nur ein Grill Nachmittag, Abend wird. Ich wünsche euch auf jeden Fall viel Spaß bei allem, was ihr euch vornehmt. Ja, bei mir heißt es morgen wieder arbeiten gehen, aber so ein Feiertag auf Arbeit ist irgendwie immer so ein bisschen entspannter. Ich weiß auch nicht, da ist es irgendwie ein kleines bisschen ruhiger. Ja, so viel zum Thema Vatertag, Christi Himmelfahrt morgen. Mal gucken, vielleicht gibt es gleich noch ein paar Infos von mir dazu. Ich würde sagen, wir machen aber erstmal weiter mit Musik. Und zwar habe ich für euch rausgesucht Kansas mit Dust in the Wind, ein sehr beliebter Song bei uns im Musikunterricht damals. Und danach gibt's Ben Zucker mit Das ist nicht das Ende der Welt. Na, das hoffe ich doch mal.

Ja, ich dachte mir gerade, ich gebe noch mal so ein paar Infos tatsächlich zu Christi Himmelfahrt raus und habe ein bisschen was zur Geschichte für euch dabei. Mit Karfreitag wird dem Tod und mit Ostersonntag der Auferstehung Jesu gedacht. Das Neue Testament beschreibt, dass Jesus danach 40 Tage lang unter den Aposteln weilte, bis er schließlich von Gott ins Himmelreich berufen wurde. Lange Zeit wurde die Osterfeier nach einer Dauer von 50 Tagen an Pfingsten abgeschlossen. Um 370 setzte sich Christi Himmelfahrt als eigenständiges Fest durch, wohl als Verweis auf die 40-tägige Fastenzeit zu Ostern, und nach Entsprechung des Lukas-Evangeliums wurde der Tag auf den 40. Tag nach Ostersonntag gelegt. Und genau deswegen ist Christi Himmelfahrt immer ein Donnerstag. Diesem Tag wird vorausgehen die Bittage, die Ende des 4. Jahrhunderts eingeführt wurden. In langen Bittprozessionen betete man für eine gute Ernte. Diesen Brauch gibt es tatsächlich bis heute, zwar in kleineren Formen, aber es gibt sie. Im Mittelalter wurde Christi Himmelfahrt im Zuge der immer beliebter werdenden Darstellung und Abbildung vom Heiligen zum Kirchenspektakel. Die Himmelfahrt wurde bildlich nachgestellt, Christusfiguren wurden in den Kirchgewölben gezogen und der Tag wurde mit großen Festen beendet. Viele Menschen essen tatsächlich an Christi Himmelfahrt nur Geflügel, also fliegendes Fleisch, um an den bildlichen Aufstieg Jesu in den Himmel zu erinnern. Ich muss sagen, ich habe mit der Kirche nicht viel am Hut, aber es gibt so Sachen, die finde ich sehr, sehr interessant.

Ich habe für euch Madhouse mit Like a Prayer, Ken Laszlo mit Don't Cry und ich schmeiße euch Frankie Goes to Hollywood mit The Power of Love noch hinterher.

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2: So, liebe Technik, geht das nicht. Nee. Ja, Buchvorstellung auf Illertal FM. Ich habe für euch jemanden rausgesucht, wie ich finde, eine sehr, sehr tolle Autorin. Ich lese sie tatsächlich selber sehr gerne und heute am 13.05. ist ihr neues Buch erschienen. Es geht um Rena Kent. Rena Kent ist eine US Today internationale und Nummer 1 Amazon Bestseller Autorin, die sich auf Enemies to Lovers Romantik spezialisiert hat. Sie ist bekannt dafür, kompromisslose Antihelden und Bösewichte zu schreiben, denn sie verliebt sich oft in Männer, für die niemand die Daumen drückt. Ihre Bücher sind mit einer Prise Dunkelheit, einem Hauch von Angst und einer Dosis Intensität gewürzt. In privaten Tagen verbringt sie viel Zeit in London, wo sie eine böse Mastermind darüber lacht, wie sie ihr wachsendes Universum weiter ins Chaos stürzt. Wenn sie nicht schreibt, reist Rena, wandert und verwöhnt Katzen ganz im Stil einer echten Katzenliebhaberin. Also sie schreibt nicht nur viel, sie reist sehr viel, sie wandert und ja, schenkt Katzen ganz viel Aufmerksamkeit. Und wird heute am 13.05. ist ihr neues Buch erschienen. Und zwar nennt sich Das gute Kiss the Villain, ist Band 1. Band 2 erscheint im Dezember diesen Jahres, heißt Hunt the Villain. Und worum geht es denn in ihrem neuen Buch? Ich habe für euch die Beschreibung. Ich bin ein Goldjunge, ein genialer Jurastudent, der Erbe des Carson-Imperiums und der pflichtbewusste Sohn, zumindest nach außen. Tief in mir lodert der Drang, die Welt in Brand zu setzen. Als eine Nacht außer Kontrolle gerät, fliegt mein Doppelleben fast auf. Ich dachte, meine Leichen wären sicher begraben, bis Caden Lockwood, mein neuer Professor, auftaucht und droht, alles ans Licht zu bringen. Ich kann ihn nicht verraten, ohne meine eigenen Geheimnisse zu enthüllen. Aber ich kann ihn sein eigenes Gift kosten lassen. Klingt sehr, sehr spannend. Ein Mensch mit einem Doppelleben. Auf der einen Seite der brave Junge, der pflichtbewusste, gute Jurastudent und auf der anderen Seite der Mensch, der irgendwo Leichen begraben hat. Klingt für mich tatsächlich sehr, sehr spannend. Ist ein Dark Romance, erschienen aus dem Vajona Verlag. Und wie gesagt, ab heute in hoffentlich allen Buchhandlungen vorrätig. Rena Kent mit Kiss the Villain. Absolut empfehlenswert. Am Wochenende landet es definitiv in meinem Bücherregal. Da bin ich mir ziemlich sicher. So, da die Technik ja gerade nicht so wollte wie ich, beziehungsweise so ein bisschen Eigenleben hatte, passiert ab und an mal, spiele ich euch jetzt den nächsten Song, den ich eigentlich jetzt erst reinschmeißen wollte. Einen kurzen Ausschnitt hatte ja die Technik gesagt, hey, spiele ich schon mal. Wir haben zwar Mai, aber irgendwie passt das Ganze ja ganz gut. Fury in the Slaughterhouse und Rainy April Day. Und danach gibt's die Sportnews.

0: den sportlichen Teil im Studio Markus Mösser. Im Achtelfinale des Turniers von Rom ist Alexander Zverev auf spektakuläre Art und Weise an Luciano Daddieri gescheitert. Die deutsche Nummer 1 hatte im Tiebreak des zweiten Satzes noch 4 Matchbälle vergeben, war dann im dritten Satz jedoch völlig von der Rolle und musste sich nach 2 Stunden und 24 Minuten dem Italiener mit 6:1, 6:7 und 0:6 geschlagen geben. Der Hamburger muss damit auch weiter auf seinen ersten Turniersieg in diesem Jahr sowie den dritten Triumph im Foro Italico nach 2017 und 2024 warten. Borussia Dortmund hat den ersten Transfer unter dem neuen Sportdirektor Ole Burg getätigt und Joan Gadou verpflichtet. Der 19-jährige Innenverteidiger wechselt im Sommer von Red Bull Salzburg ins Ruhrgebiet und erhält einen Vertrag bis 2031, wie der BVB bestätigte. Die Dortmunder zahlen nach Medienberichten eine Ablöse von 20 Millionen Euro plus dazugehöriger Boni. 2024 war der 1,95 Meter große Gadou aus der Jugend vom PSG nach Österreich gewechselt und stand für Salzburg in dieser Saison in 33 Pflichtspielen auf dem Feld. In der Europa League sammelte er zudem internationale Erfahrung. In der aktuellen Formel-1-Saison muss sich Max Verstappen mit einem 7. Platz und gerade einmal 26 Zählern zufrieden geben. Es gab deswegen zuletzt wiederholt Spekulationen, dass der 4-malige Weltmeister bei weiter ausbleibendem Erfolg Red Bull vorzeitig verlassen könnte und in diesem Zusammenhang wird nun auch ein spektakulärer Fahrertausch mit einem anderen Top-Piloten ins Gespräch gebracht. Es soll wohl bereits Kontakt zwischen Verstappen und McLaren bestehen, auch erste Gespräche soll es schon gegeben haben, wie der renommierte Journalist Joe Sawat berichtet. Red Bull hat dafür im Gegenzug McLaren-Fahrer Oscar Piastri als möglichen Nachfolger für den Niederländer im Auge und deswegen klopfte, nach Informationen der Fachzeitschrift Autosport, Piastri-Manager Mark Webber bei Red Bull an. Wie groß allerdings die Chancen auf einen Tausch tatsächlich stehen, ist schwer abzuschätzen, denn der Vertrag des Australiers bei McLaren läuft noch bis Ende 2027. Des Weiteren soll der amtierende Konstrukteursweltmeister mit der Leistung von Piastri zufrieden sein. Wenn aber in den kommenden Monaten Red Bull weiterhin nicht auf Mercedes und McLaren aufholen kann, könnte Verstappen womöglich einen Wechsel forcieren. Das war soweit das Aktuellste aus der Sportredaktion.
1: Ja, so viel zum Thema, was ist los in der Sportwelt. Ich kann euch verraten, ich werde am Wochenende mindestens 1000 Tode sterben. Am Samstag geht es für meinen Heimatverein um den Aufstieg in die zweite Liga. Ich drücke Energie Cottbus alle Daumen, die ich habe. Okay, es sind nur 2, aber ich drücke sie ganz, ganz fest. Und am Sonntag fiebern meine Schwester und ich dann live im Stadion bei Hannover 96 mit um den Aufstieg in die erste Liga. Also es wird ein sehr, sehr hartes Wochenende. Nervlich auf jeden Fall. Aber ich muss sagen, ich finde so ein enges Finale und dann auch noch live dabei zu sein, unfassbar toll. Besser kann es eigentlich gar nicht werden. Mal gucken. Wir sind sehr gespannt, was uns am Wochenende erwartet. Ja, die Bundesliga ist dann zu Ende. Aber die Fußball-WM, die steht ja bevor. Mal gucken. Ich bin sehr gespannt, was da so alles passieren wird. Wir machen weiter mit einem Dreier-Musikpack, bevor ich dann das zweite Geburtstagskind des Tages für euch habe. Ich habe für euch rausgesucht Nana Muscuri mit My Special Dream, gefolgt vom Frank Pop Ensemble mit Hip Teens Don't Wear Blue Jeans und Please Don't Go von Hathaway habe ich auch dabei.

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1: Ja. Jetzt hätte ich kurz vor Sendungsende dann doch tatsächlich meinen Einsatz dann doch noch verpasst. Ja, das zweite Geburtstagskind des Tages, obwohl wir heute wirklich wahnsinnig vielen Menschen Glückwünsche geben können. Unter anderem Miriam von M, deutsch-amerikanische Krebsaktivistin. Und ich finde, was sie macht, ist einfach nur großartig. Und ich finde es unfassbar schlimm, was sie für teilweise wirklich böse Kommentare bekommt, die absolut unter die Gürtellinie gehen. Also wer sich auch wirklich für alles, was um das Thema Krebs interessiert, folgt Miriam von M. Ein, wie ich finde, ganz, ganz toller Mensch. Sonja Zietlow wird heute 58 Jahre, auch an dich. Happy Birthday. Johnny Logan, ebenfalls heute Geburtstag, 72 Jahre. Happy, happy Birthday. Und einen habe ich für euch noch rausgesucht, von dem ich auch gleich noch einen Song dabei habe. Und zwar Stevie Wonder. Auch heute Geburtstag, wird 76 Jahre geboren in Michigan in USA. Und er ist aus der Musikwelt nicht wirklich wegzudenken. Stevie Wonder ist ein US-amerikanischer Soul- und Popsänger, der am 13. Mai 1950 in Michigan geboren wurde. Seine Karriere begann früh, bereits 1961, also mit 11 Jahren, und da schrieb er bei Motown, wo er bis heute seine Alben herausbringt. Unfassbar, mit 11 Jahren und er ist immer noch beim Gleichen geblieben, finde ich sehr, sehr spannend. Wonder kam als Frühgeburt zur Welt, was zu seiner Blindheit führte. Als Kind sang er im Kirchenchor und lernte mehrere Instrumente. Auch das finde ich tatsächlich sehr spannend. Ich wusste das definitiv nicht. Deswegen finde ich es immer interessant, so ein paar Infos zu lesen. Stevie Wonder ist Vater von 9 Kindern. Und ja, Musik hat ihn von Anfang an begleitet, wie wir jetzt gerade ja gehört haben. Mit 11 Jahren hat er angefangen und ich habe ihn heute für euch dabei. Happy Birthday, Stevie Wonder, und ich habe ihn mit Isn't She Lovely?

0: du mich töten sollen, als du die Gelegenheit dazu hattest.
1: Ich glaube, sie erwarten mich bereits.
2: Ich halte diese Arbeit für sehr wichtig.
0: Sie sind der falsche Kerl zur falschen Zeit und stehen nur im Weg rum.
3: Die Kino-News.
4: Ich wollte nur ihren Namen wissen.
3: Gemütlich im Kinosessel sitzt Michael Mien.
1: Meine Haare sind mein Markenzeichen.
3: Und ich finde, es riecht nach Popcorn und Zelluloid.
5: Film ab.
6: Mir laufen schon kalte Schauer über den Körper.
3: Willkommen zu euren Kino-News. Heute mit drei Filmen, die unterschiedlicher kaum sein könnten, aber genau deshalb spannend sind. Das historische Drama Nürnberg, das brutale Actionspektakel Mortal Kombat 2 und der düstere Horrortrip Whistle. Gerichtssaal, Kampfturnier und Todesfluch, alles dabei. Los geht's. Ein intensiver Blick hinter die Kulissen eines der wichtigsten Prozesse der Geschichte. Nürnberg. Der Film erzählt die Ereignisse rund um die Nürnberger Prozesse, allerdings nicht als klassisches Gerichtsdrama, sondern als psychologisches Duell zwischen Tätern und Beobachtern. Im Mittelpunkt steht ein US-Psychiater, der hochrangige NS-Funktionäre beurteilen soll, darunter auch Hermann Göring. Dabei geht es weniger um Schuldfragen, sondern um das Verständnis der menschlichen Abgründe. Mit starken Darstellern wie Russell Crowe und Rami Malek entwickelt sich ein intensives Kammerspiel über Macht, Manipulation und Moral. Kein leichter Stoff, aber genau deshalb großes Kino. Finish Him. Der legendäre Kampfschrei kehrt zurück in der Fortsetzung von Mortal Kombat 2. Treten die Kämpfer von Earthrealm erneut gegen die Mächte von Outworld an. Dieses Mal steht mehr auf dem Spiel als je zuvor. Der finstere Shao Kahn bedroht die gesamte Welt. Neu dabei ist Fanliebling Johnny Cage, gespielt von Carl Urban, während bekannte Figuren wie Scorpion, Liu Kang und Sonya Blade zurückkehren. Der Film setzt auf noch größere Kämpfe, härtere Action und die typischen Fatalities, die Fans der Reihe erwarten. Kurz gesagt, nichts für zart Beseitete, aber perfekt für Adrenalin-Junkies. Horror. Hatten wir in der letzten Ausgabe schon? In dieser Ausgabe lege ich nach. Ein harmloser Fund wird in Whistle zum Albtraum. Eine Gruppe Schüler entdeckt eine mysteriöse Pfeife. Doch wer sie benutzt, ruft den eigenen Tod herbei. Klingt nach schlechter Idee? Ist es auch. Der Film kombiniert klassischen Teen-Horror mit einer frischen, unheimlichen Prämisse. Der Tod kommt nicht zufällig, sondern wird aktiv herbeigerufen und nimmt genau die Form an, die das Opfer erwartet. Atmosphärisch dicht, kreativ inszeniert und mit konstant wachsendem Druck ist Whistle genau das Richtige für alle, die sich im Kino gerne ein bisschen fürchten.
7: Nur noch diese eine Sache. Dann ist es vorbei.
8: Wissen, was läuft.
3: Nürnberg bringt historische Tiefe auf die Leinwand. Mortal Kombat 2 liefert knallharte Action und Whistle sorgt für Gänsehaut im Dunkeln. Drei Filme, drei völlig unterschiedliche Erlebnisse und alle demnächst auf der großen Leinwand. Also, Licht aus, Film ab und wir hören uns beim nächsten Mal.
9: Keine Sorge, Grandma. Es macht Spaß, tot zu sein.
3: Ein bisschen spät, du hast deinen Auftritt verpasst. The Mummy gab's in der letzten Ausgabe. Trotzdem, viel Spaß im Kino.
0: Sehen wir den Fakten ins Gesicht.
10: Das höre ich nicht zum ersten Mal.
3: Die Kino-News.
11: Ja, in der Tat.
12: Ja, das waren für euch dann doch nochmal zum Ende hin die Kino-News. Ja, so ein bisschen fürchten, so ein bisschen gruseln, das hat schon was. Obwohl ich das dann auch ganz gerne tatsächlich eher lese. Da habe ich irgendwie für mein Empfinden mehr davon. Ja, ihr Lieben, das war dann doch schon der Morgen 2.0 am Mittwoch, dem 13. Mai. Das waren 2 Stunden mit mir, mit eurer Franzi bei Illertal FM. Ich bedanke mich bei euch allen beim Zuhören, beim Dabeisein, wünsche euch noch einen wunderschönen Mittwochmorgen. An alle, die das davon haben, einen wunderschönen Feiertag. Genießt den Tag. Eventuell habt ihr ja Freitag auch Brückentag. Für mich ist das ein absolutes Fremdwort, aber das ist in Ordnung. Ich habe dann das Wochenende auch wieder frei. Ich sage winke, winke, bis zum nächsten Mal. Ich muss mal gucken, wann ich wieder für euch da bin. Auf jeden Fall nächste Woche Mittwoch zum Morgen 2.0. Das steht fest, das weiß ich. Alles andere bleibt dann eher Zufall und spontan. Ich habe euch noch Harry Belafonte mit Kingston Town, ein Rausschmeißer, und danach sagte Charles Aznavour, je veux te dire adieu. Gut, lebe wohl, sage ich nicht, aber ich sage winke, winke und auf Wiedersehen. Bis zum nächsten Mal.

Das war der Morgen 2.0. Schön, dass ihr mit dabei wart. Wir sagen Danke und verabschieden uns aus dem schönen Illertal. Aber wir hören uns wieder, immer montags bis freitags von 10 bis 12 Uhr.

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Hallo und herzlich willkommen. Heute hören Sie die Ausgabe Nummer 587 von Radio DARC. Das Datum der Erstveröffentlichung ist Freitag, der 8. Mai 2026. Hier bei uns dreht sich alles um Technik und vor allem um Funktechnik und wir laden Sie ein, spannende Neuigkeiten aus diesem Sektor kennenzulernen. Ich bin Cody Farron und werde Sie durch die kommende Sendestunde führen.

Die Raumsonde Voyager 1 ist das am weitesten von der Erde entfernte menschengemachte Raumfahrzeug und hat eine äußerst rätselhafte Entdeckung gemacht. Weit hinter dem Pluto wurde eine stehende Welle gemessen. Diese kann durch kein physikalisches Phänomen erklärt werden. Wir berichten heute davon. Starten wir aber rein in diese Sendung mit einem Feuerwerk der guten Laune. Hier ist der Gitarristenpapst Ricky King mit seinem Titel Halle, hey Louise.

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1: ARC-Referat für Ausbildung, Jugend und Weiterbildung unter Leitung von Professor Dr. Matthias Jung, die Lernplattform 50ohm.de, entwickelt. Den Erfolg dieses Projektes belegen die Statistiken der zuständigen Bundesnetzagentur. Im Jahr 2024 verdoppelte sich die Zahl der abgelegten Prüfungen im Vergleich zum Durchschnitt der Vorjahre. Und erstmals seit über 10 Jahren wuchs die Gesamtzahl der Funkamateure in Deutschland wieder an. Die neue Klasse N erwies und erweist sich dabei als eine Art Sprungbrett. Viele Funkamateure steigen bereits kurze Zeit nach ihrer Erstprüfung auf die Klassen E oder A um, die deutlich weitreichendere Nutzungsmöglichkeiten im Amateurfunk zulassen. Die Erfolge des neuen Prüfungs- und Lernsystems führten zu internationaler Aufmerksamkeit und mit der Unterzeichnung der Absichtserklärung trägt diese Aufmerksamkeit nun erste Früchte. Entsprechend zufrieden zeigte sich das zuständige DARC-Vorstandsmitglied Ronny Järke, Delta Golf 2, Romeo Oscar November. Dass unsere Lernplattform anerkannt und adaptiert wird, ist ein schöner Lohn für den unermüdlichen Einsatz so vieler Aktiver. Wir freuen uns, dass 50ohm.de einen Beitrag zum internationalen Brückenbau im Amateurfunk leistet. Am 5. Mai fand zum 27. Mal der Europatag der Schulstationen statt, an dem wieder Funkstationen an Schulen und Universitäten in ganz Europa aktiv waren. Grundsätzlich ist der Europatag ein Aktivitätstag, kein Contest. Deshalb stehen nicht der Wettbewerb, sondern die persönlichen Funkkontakte im Vordergrund. Die QSO-Partner sollen sich die Zeit für einen kurzen Austausch nehmen und auch Geduld mit den meist jungen Funkerinnen und Funkern haben. Die Aktivitäten fanden von 7 bis 17 Uhr UTC sowohl auf Kurzwelle als auch auf VHF, UHF statt. Auch die Nutzung des geostationären Satelliten QO100 für Weitverbindungen hat sich aufgrund der sicheren Ausbreitungsbedingungen bewährt. Ausgerichtet wird der Europatag der Schulstationen vom Verein Arbeitskreis Amateurfunk und Telekommunikation in der Schule, abgekürzt AATIS, auf dessen Webseite auch die Teilnahmebedingungen zu finden sind. Der AATIS e.V. war sehr erfreut, dass der Aktionstag auch in diesem Jahr wieder zahlreich angenommen wurde. Viele Schulen, Hochschulen und Ausbildungsstätten waren on the air und haben junge Funkamateure dazu ermutigt, erste Schritte auf den Bändern zu wagen. Damit gelingt häufig die Nachwuchsgewinnung oder bei jungen Menschen Interesse für Naturwissenschaft und Technik zu wecken. Das Hamley-Projekt ist zum Gewinner des Amateurfunk-Softwarepreises 2026 gekürt worden. Der diesjährige Preis würdigt die Arbeit der derzeitigen Kernentwickler. Das sind Nate Barkmann, November 0, November Bravo. George Balz, November 3, Golf Bravo. Daniele Forsi, India Uniform 5, Hotel Kilo X-Ray. Und Michael Nusiainen, Oscar Hotel 3, Bravo Hotel X-Ray. Hamlib wurde aufgrund seiner langjährigen und unverzichtbaren Rolle bei der Anbindung von Software an Transceiver oder andere steuerbare Geräte ausgewählt. Seit mehr als einem Vierteljahrhundert bietet Hamlib eine einheitliche, zuverlässige Möglichkeit, Steuerbefehle zu senden und den Gerätestatus abzurufen, zum Beispiel über eine CAT-Schnittstelle. Trotz seines Alters wird das Projekt weiterhin aktiv gepflegt, wobei regelmäßig neue Funkgeräte und Geräte hinzugefügt werden. Viele moderne Transceiver verfügen über Schnittstellen, die eine softwarebasierte Steuerung ermöglichen. Es gibt Anbindungen über USB, RS-232 oder Ethernet. Hamlib abstrahiert all diese Schnittstellen und erleichtert es Anwendungsentwicklern erheblich, mit Funkgeräten, Antennenrotoren, Endstufen und anderen steuerbaren Geräten zu interagieren. Von WSJT-X und FL-Digi bis hin zu JS8-Call, LOG4OM und CQR-LOG basieren fast alle heute verbreiteten Amateurfunkanwendungen auf Hamlib. Die Arbeiten an Hamlib 5 sind bereits im Gange. Es gibt noch keinen festen Termin zur Veröffentlichung, man hofft allerdings auf 2027. Weitere Informationen zu

dieser Software gibt es im Internet. Der Amateur Radio Software Award ist eine jährliche internationale Auszeichnung, die Softwareprojekte würdigt, die den Amateurfunk bereichern und Innovation, Freiheit und Offenheit in der Entwicklung von Amateurfunksoftware fördern. Nominierungsrichtlinien, Veranstaltungskalender und Informationen zu früheren Preisträgern finden Sie auf der Webseite der Organisation. Das waren unsere heutigen Meldungen aus der Funkwelt für Sie. Der nächste Titel ist ein Musikwunsch unseres Hörers Dirk Peterek. Ihm ist beim Umschichten seines Musikarchivs eine schöne Country-Ballade aufgefallen, die heute praktisch nicht mehr zu hören ist. Es ist eine späte Produktion von Mary Ford mit Les Paul aus dem Jahr 1962 und sie heißt Another Town, Another Time. Interessant daran ist zu hören, wie verbunden Mary Ford auch mit dem Country-Musikgenre war, obwohl man sie ja aus viel differenzierteren Produktionen und Aufnahmen kannte. Und noch was ist interessant. Die schwedische Supergruppe ABBA veröffentlichte im Jahr 1973 einen Song mit einem ganz ähnlichen Titel, nämlich Another Town, Another Train. Könnte das Original von Mary Ford eine Anregung dafür gewesen sein? Urteilen Sie selbst. Und dass man diesen Titel heute praktisch nicht mehr im Radio hören kann, das hat nun ein Ende. Hier bei Radio DARC.

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1: Am 30. Mai 2026 ist eine Radiobörse im Rundfunkmuseum KAM, also ein Flohmarkt für alte Radios. Das ist von 9 bis 12 Uhr, also am Vormittag, und anschließend gibt es auch noch einen Depotverkauf. Da verkauft also das Museum selbst überzählige Stücke. Das ist dann von 13 bis 15 Uhr, ist allerdings an verschiedenen Orten, dazu gleich mehr. Die Radiobörse, also der Flohmarkt für jedermann, findet auf dem Parkplatz des Museums im Freien statt. Das ist das Rundfunkmuseum KAM in der Sudetenstraße 2a in KAM. Am einfachsten mal im Internet nachschlagen oder jetzt mitschreiben. Tische und gegebenenfalls Regenschutz bitte selber mitbringen. Reservierung ist nicht notwendig und es werden auch keine Gebühren verlangt. Die Teilnahme am Flohmarkt ist also kostenlos. Spenden ans Museum sind jedoch willkommen. Informationen zu der Börse gibt es bei Gunter Krämer. Der hat die folgende Telefonnummer: 0911 642 6964. 0911 642 6964. Und das Ganze findet am Rundfunkmuseum KAM in der Sudetenstraße 2a statt. Von 13 bis 15 Uhr werden dann eben die Doubletten aus dem Depot des Museums verkauft. Und das ist dann nicht am Ort des Rundfunkmuseums, sondern in der Werner-von-Siemens-Straße 23 in KAM. Und um die Sache komplett zu machen, wenn der Depotverkauf vorbei ist, dann öffnet auch noch das Rundfunkmuseum selber, und zwar von 15 bis 18 Uhr. Mit Führungen und Vorführungen, und das ist dann wieder in der Sudetenstraße 2a. Muss man ein bisschen hin und her, aber keine Sorge, das ist nicht so weit auseinander. Und am Sonntag, den 31. Mai 2026, ist dann Frühlingsfest im Rundfunkmuseum KAM. Und da ist dann komplett von 10 Uhr bis 17 Uhr geöffnet. Normal ist das ja immer nur stundenweise. Da macht man also ein Fest, wo es den ganzen Tag offen ist, mit Museumsbetrieb, mit Verköstigung, Führungen und Vorführungen, Hochspannungsshow, Lasershow und vielen Überraschungen. Also Ende Mai ist KAM wieder mal eine Reise wert. Und wer sich's jetzt nicht mitgeschrieben hat, der kann das auch auf der Website des Museums finden, des Rundfunkmuseums KAM. Ein Beitrag von Wolf Dieter, Delta Lima 2, Mike Charlie Delta.

Mesh-Netzwerke sind immer gefragter und werden auch von Funkamateuren weltweit eingesetzt, obwohl oder gerade weil zwei der drei Systeme, Meshcom, Meshtastic und Meshcore, nicht auf Amateurfunkfrequenzen arbeiten. Sie nutzen das LoRa, das heißt Long-Range-Protokoll, mit der wenig störanfälligen Chirp-Modulation mit einer sehr geringen Datenrate und daher einer hohen Reichweite im zweistelligen Kilometerbereich, trotz minimaler Sendeleistungen im Milliwatt-Bereich. Wir werden in einem kommenden Beitrag näher auf diese Technologien eingehen, die Strom- und Telekommunikationsnetzunabhängige Textkommunikation auch in Notfällen verspricht. Das kann dann also zum Beispiel auf einem Handy angezeigt werden, geht aber nicht über die Handy-Mobilfunknetze. Die sind ja zentral organisiert, mit Servern und Netzknoten. Das ist zwar ein leistungsfähiges System, aber anfällig gegenüber Störungen, Naturkatastrophen und auch Überwachung. Die LoRa-Mesh-Netzwerke arbeiten dagegen ähnlich wie Packet Radio früher, ohne große Netzknoten, ohne zentrale Infrastruktur. Das ist dann weniger leistungsfähig, aber dafür auch ausfallsicherer. Wobei einige der Systeme trotzdem ein intelligenteres Routing verwenden, denn das reine Weitergeben der Nachrichten von Knoten zu Knoten, wie in den ersten Packet-Radio-Protokollen, führt sehr schnell zu Verstopfungen. Aber 2024 gelang beispielsweise die Organisation der Rettungsdienste in Tennessee nach den Zerstörungen durch den Hurricane Helen mit dann noch funktionierenden Mesh-Netzwerken. Anderswo in den USA, in Nevada in der Wüste, fanden sich auch Mesh-Knoten, welche die Naturschutzbehörde allerdings aufspürt und entfernt, weil sie da nicht genau weiß, wer die eigentlich aufgestellt hat und Drogenhändler als Ursachen vermutet. Naja, warum Drogenhändler ausgerechnet in Nevada in der Wüste sein sollten, das ist fragwürdig. Es wäre eigentlich eine sehr gute Notlösung, wenn jemand in der Wüste in Not gerät. Aber da sieht man, dass halt nicht immer das Verständnis für solche Netzwerke da ist. Und in den USA schon gar nicht. Jetzt hat sich auch Arte des Themas angenommen. Sie stellen Mesh-Netzwerke weltweit vor, und zwar in der Sendereihe Trax. Da gibt es den Beitrag Off-Grid. Dazu kann man einfach auf Arte TV nach Mesh oder nach Off-Grid suchen. Der Beitrag wird bis 2029 verfügbar sein, der ist also längerfristig gespeichert. Man kann natürlich auch direkt in einer Suchmaschine nach Mesh und Arte TV suchen, dann findet man das auch. Der Beitrag stellt dezentrale Funknetzwerke als Alternative zu den kommerziellen Mobilfunknetzen vor. Wie geht das nun ohne Internet oder gar 5G? Und wo ist das interessant? Ja, zum Beispiel auch in Gesellschaften, die zunehmend überwacht werden oder in denen die Regierungen die Telekommunikation von heute auf morgen blockieren können, wie im Iran oder in der Ukraine, wo Russland ja als erstes die Internetstrukturen zerstört hat. Dort wurde dann Starlink verwendet, das aber natürlich sehr teuer ist und auch nicht ausfallsicher. Doch inzwischen sind diese dezentralen und offen zugänglichen Netzwerke nicht nur eine Fantasie von Preppern und Überlebenskünstlern. Arte Trax trifft Mesh-Fans in London, in Barcelona und in der Nähe von Bologna in Italien. In Barcelona installiert das Aktivistenduo Radical Data Repeater Antennen für Mesh-Tastic. In London hat Jack 44, ein britischer Elektronikingenieur und Spezialist für Spionagetechnologien, Tutorials erstellt, um Alternativen zu WLAN für alle zugänglich zu machen. Und in der Region Bologna in Italien bietet das von Christina Carnevali ins Leben gerufene Projekt des ultralokalen Netzwerks Antennini, das deckt also ein Dorf ab, den Einwohnern dort, wo die öffentliche Infrastruktur es nicht mehr zulässt, einen gemeinsamen Zugang zum Internet über LibreMesh, das mit WLAN statt LoRa-Mesh-Technik auch höhere Datenraten bietet. Mit kommerziellen Anbietern hatten die Einwohner dort kein Glück und deswegen haben sie es jetzt über Mesh selbst organisiert. Es gibt also viele Anwendungen und ähnlich wie die kleinen Arduino-Computer sind auch die Mesh-Komponenten inzwischen relativ preisgünstig, als Fertigbausteine erhältlich und müssen dann nur entsprechend programmiert und beispielsweise mit einem Smartphone gekoppelt werden. Ein Beitrag von Rolf Dieter, Delta Lima 2, Mike Charlie Delta.

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1: Stehende Wellen, ja, das kennen wir als eher unerwünschten Effekt, wenn die Antennenanpassung nicht so gut funktioniert. Dann verschlechtert sich das Stehwellenverhältnis, das SWR, dann haben wir stehende Wellen auf der Antennenleitung, was man dann durchaus wörtlich nehmen kann. Die Sendeleistung steht auf der Leitung, statt zur Antenne zu wandern. Das hat also eine schlechte Abstrahlung zur Folge und kann zur Beschädigung der Endstufe führen, weil die Spannungen zu hoch werden. Stehende Wellen entstehen aber auch anderweitig bei Resonanzen, wenn also Wellen reflektiert werden, nicht nur in Antennenanlagen, beispielsweise in Lasern, tja, und jetzt auch im ganz großen Maßstab, am Rande des Sonnensystems. Das hat die Raumsonde Voyager 1 gerade entdeckt. Sie hat am Rande des Sonnensystems etwas entdeckt, das jedem jeweils entwickelten theoretischen Modell widerspricht. Eine physikalische Struktur, die so unerwartet ist, dass die NASA-Wissenschaftler erstmal 18 Monate damit verbracht haben, eine Fehlfunktion der Instrumente auszuschließen, bevor sie es schließlich bekannt gaben. Ja, und zwar hat in einer Entfernung von 23,5 Milliarden Kilometern von der Erde das Plasmawellenmessinstrument von Voyager 1 eine kohärente elektromagnetische Welle entdeckt, die mit genau 3,84 kHz über die Heliopause hinwegschwingt. Also die Grenze, an der der Einfluss unserer Sonne endet und der eigentliche interstellare Raum beginnt. Stehende Wellen benötigen zwei reflektierende Grenzen, um sich zu bilden. Auf der Antennenleitung ist das halt dann das Funkgerät und die Antenne, beim Laser sind es zwei Spiegel. Aber hier ging man eigentlich davon aus, dass die Heliopause eine einseitige Grenze ohne entsprechende reflektierende Struktur auf der interstellaren Seite ist. Das Vorhandensein einer solchen Welle deutet darauf hin, dass im interstellaren Raum jenseits der Heliopause eine bisher unbekannte zweite physikalische Grenze existiert, die als zweite Wand wirkt und die Plasmawellen wieder nach innen zurückreflektiert. Diese stehende Welle hat während 847 aufeinanderfolgenden Tagen kontinuierlicher Messungen angehalten, gab also keine Unterbrechungen oder Instabilitäten, was damit vorübergehende oder zufällige Phänomene ausschließt. Die Frequenz stimmt mit keiner bekannten natürlichen elektromagnetischen Emissionsquelle, keinem Wechselwirkungsmuster kosmischer Strahlung und keiner Korrelation der Sonnenaktivität überein. Am rätselhaftesten ist, dass die Amplitude der Welle seit ihrer ersten Erfassung langsam um 0,3% pro Jahr zugenommen hat, was darauf hindeutet, dass sich das, was sie erzeugt oder reflektiert, auf eine Weise verändert, für die die aktuelle Physik keinen Erklärungsmechanismus hat. Das Team des Interstellar Boundary Explorer der NASA beschreibt dies als die ungewöhnlichste Messung, die jemals von einem Raumfahrzeug in der Geschichte der Weltraumforschung geliefert wurde. Dokumentiert ist das Ganze vom NASA Jet Propulsion Laboratory in den Astrophysical Journal Letters. Ein Beitrag von Wolf Dieter, Delta Lima 2, Mike Charlie Delta.

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1: Hallo liebe DX-Freunde und Funkamateure. Ohne Strom geht keine Telekommunikation. Eigentlich geht ohne Strom gar nichts mehr in unserer modernen Welt. Das ist eine Binsenweisheit und deshalb wird das Thema Stromversorgung ständig überall diskutiert, nicht nur in der Politik. Auch viele Funkamateure machen sich ihren Strom mittlerweile selbst, in Form von PV-Anlagen auf dem Hausdach, idealerweise kombiniert mit einem Speicher, der die Nachtstunden oder sonnenarme Tage überbrücken kann. Auch wird so manche Outdoor-Funkaktivität heute aus Solarzellen versorgt. Soweit so gut. Erneuerbare Energien sind sauber, umweltfreundlich und machen uns unabhängig von politischen Krisen, wie man aktuell wieder ganz anschaulich an der Zapfsäule sieht. Wenn man wie ich ein Elektroauto fährt, können einem die Spritpreise ziemlich egal sein. Ob einst Robert Habeck oder heute Katharina Reiche, für viele liegt die Lösung von Energiekrisen primär im Bau von immer mehr Solar- und Windenergieanlagen. Aber alle diese Technologien haben ein Problem. Sie sind nicht immer verfügbar. Auch nachts scheint bekanntlich die Sonne nicht, auch da wollen wir funken oder unser Abendessen kochen. Abhilfe kann nur geschaffen werden, wenn man Strom aus Überflusszeiten auch speichern könnte, etwa in Batterien oder in Form von Wasserstoff. Auch Pumpspeicherwerke sind eine Lösung, vor allem hier in Bayern, wo ich wohne, aber deren Kapazität ist begrenzt. In letzter Zeit entstehen auch viel mehr riesige Batterieparks in der Größe eines Fußballfeldes, auf dem Tausende von Lithium-Ionen-Akkus stehen, um die Versorgung zu puffern. Allerdings, das ist alles nur ein Tropfen auf dem heißen Stein. Wirklich bedeutsame Anteile und Mengen an elektrischem Strom kann man bis heute nicht speichern. Das könnte sich aber nun ändern, denn es gibt eine vielversprechende neue Speichertechnologie, welche die zehnfache Energiedichte verspricht als herkömmliche Lithium-Ionen-Batterien, und diese heißt Zinn-Thermotechnik. Entwickelt wurde diese vielversprechende Lösung von Forschern des Massachusetts Institute of Technology. Kommerzialisiert wird sie nun von dem Start-up Forth Power, einem jungen Unternehmen in unmittelbarer Nachbarschaft der amerikanischen Elite-Universität. Das technische Prinzip dahinter ist die Speicherung von elektrischem Strom in Form von Hochtemperaturwärme. Damit meine ich wirklich hohe Temperaturen, etwa 2400 Grad Celsius. Es ist gewissermaßen eine Art Super-Nachtspeicherheizung, allerdings mit weiß glühenden Speichermedien. Das Team um den Entwickler Professor Esken Henry hat nämlich erkannt, dass man mit sehr hohen Temperaturen wesentlich schneller übertragen und das System dadurch deutlich verkleinern kann, was letztlich alles deutlich preisgünstiger macht. Auch werden nur billige Zutaten eingesetzt wie Graphit und Zinn, die in Massen überall verfügbar sind. Und so funktioniert's. Als Wärmetransportmittel wird flüssiges Zinn eingesetzt, das durch extrem hitzebeständige keramische Rohre fließt. Aufgeheizt wird es zunächst mit einer elektrischen Widerstandsheizung, und zwar auf 2400 Grad. Das resultierende weißglühende Zinn erhitzt anschließend Graphitblöcke auf die besagten höllischen Temperaturen, sodass diese ebenfalls weißglühend werden. Schmelzen tun sie da aber noch nicht, da Graphit bei etwa 3600 Grad im festen Zustand verbleibt. Dieser Höllenofen speichert bei so hohen Temperaturen natürlich enorme Mengen an Energie, da diese in vierter Potenz mit der Temperatur wächst. Soweit alles klar, alles nachvollziehbar. Frage ist nun, wie man die gespeicherte Energie wieder in Strom zurückverwandelt bekommt. Naheliegend wäre, sie mit einem Wärmetauscher in Dampf zu verwandeln und damit eine Turbine anzutreiben. Aber es gibt eine viel bessere Methode, die einen deutlich höheren Wirkungsgrad verspricht. Und sie ist geradezu genial. Die Technik hat heute fast jeder auf dem Hausdach. Es wird schlicht und einfach Photovoltaik eingesetzt. Da die Graphit-Speicherblöcke weiß glühen, geben sie sichtbares Licht ab und auch jede Menge Infrarot, sprich Wärmestrahlung. Diese kann man mit Solarkollektoren wieder in Strom zurückverwandeln. Es wird gewissermaßen eine kleine künstliche Sonne geschaffen mit den ultraheißen Steinen und mit einer PV-Anlage, die daraus Strom erzeugt. Wir sprechen natürlich nicht von handelsüblichen PV-Anlagen. Diese haben ihre beste Effizienz im Bereich des sichtbaren Lichts. Gefragt waren Module, die auch im Infrarotbereich empfindlich sind. Hier wurden von Professor Henry spezielle Module entwickelt, die das können. Thermophotovoltaik heißt diese Technik und sie wandelt nicht nur das sichtbare Licht in Strom um, sondern auch die fühlbare Wärme der Graphitblöcke. Der Wirkungsgrad liegt bei etwas mehr als 40%. Das ist deutlich höher als beim Einsatz eines Dampferzeugers und einer mechanischen Turbine. Das flüssige Zinn, das anfangs 2400 Grad heiß ist, kühlt beim Fließen durch die Graphitblöcke ab, da es seine Energie an die Photovoltaik abgibt und wird anschließend im Kreislauf wieder aufgeheizt. Kompakte Speicher für die Zukunft der Energiewende also. Die Stromproduktion lässt sich dabei flexibel steuern, man kann die Zellen einfach herausziehen und so die Stromproduktion unterbrechen. Allerdings, der Teufel steckt auch hier im Detail. Damit diese bestechende Technik funktioniert, müssen die PV-Module die enorme Hitzeschlacht in der Nähe der glühenden Graphitblöcke überleben können. Dazu werden sie auf der Rückseite permanent mit Wasser gekühlt. Zudem hat das Team ein patentiertes System mit einem reinigenden Edelgasvorhang entwickelt. Dieses verhindert Ablagerungen auf den Zellen, welche die stromerzeugende Strahlung behindern würden. Die Hochtemperatur-Speichertechnologie nimmt rasch Fahrt auf. Noch in diesem Jahr will das Unternehmen Forth Power mit seinem Hauptsitz in Bedford, Massachusetts, eine 1 Megawattstunden Pilotanlage in Betrieb nehmen. Eine ausgewachsene kommerzielle Anlage soll später schon eine Leistung von 25 Megawatt und eine ziemlich beeindruckende Speicherkapazität von 250 Megawattstunden haben. Neben den Kostenvorteilen besticht die Zinn-Thermobatterie durch ihren extrem geringen Platzbedarf. Die meisten Batteriespeichertechnologien brauchen für die 10 Megawattstunden eine Fläche von gut 4000 Quadratmetern. Forth Power liegt eher bei 100 Megawatt, also 10-mal so hoch als mit bisherigen Systemen. Zudem ist das Modell gut skalierbar. Man kann mit einem kleinen System beginnen und dieses bei Bedarf einfach um weitere Einheiten ergänzen. Also, die Zinn-Thermotechnik wird wohl niemals unsere Smartphones und Funkgeräte mit Strom versorgen, auch nicht das eigene Haus. Aber für Netzbetreiber oder andere staatliche Akteure könnte sie ein Gamechanger für die Nutzung erneuerbarer Energien werden. Die Speicherung von erneuerbarem Strom in wirklich großem Maßstab rückt deutlich näher. Die Ölmullahs und Gasdespoten dürfen langsam nervös werden. Aber so ist das halt. Clevere Technik ändert mal wieder alles. Bis zum nächsten Mal, Eva Maria, DG9 MFG. Die

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1: Nun wieder am Ende der Sendung der übliche Funkwetterbericht. Die Sommersaison ist gestartet und viele Funkamateure nutzen eine Ferienreise, um auch vom Urlaubsort mal aktiv zu werden. Oder auch die vielen DX-Expeditionen momentan beleben die Bänder und es gibt viel zu jagen auf den Frequenzbändern. Schauen wir mal, wie sich die aktuelle Situation darstellt. Und der Spezialist hierfür ist, wie immer, Christian Reiber, Delta Lima 8 Mike, Delta Whisky vom HF-Referat des DARC.
2: Ja, es sind ständig Stationen aus eher selten aktivierten Gebieten zu hören. Oft sind es Funkamateure, die einen beruflichen oder privaten Aufenthalt mit dem Hobby verbinden, dann aber natürlich nicht rund um die Uhr auf den Bändern aktiv sein können, so wie das bei den ausgewachsenen DX-Expeditionen der Fall ist. Umso schöner, wenn man so einen Kontakt ins Log bekommt. Die letzten Tage boten dafür so manche Gelegenheit, zumal die Sonnenaktivität angehoben war mit einem solaren Flux, der sich zwischen 130 und 150 Einheiten bewegte. Der Trend zeigt allerdings nun nach unten, weil sich einige aktive Regionen auf die Sonnenrückseite verabschieden. Dafür wird am Wochenende eine größere Region hereinwandern, die bereits durch rege Flair-Tätigkeit aufgefallen ist, obwohl sie für uns noch gar nicht sichtbar war. So ließ sie am Donnerstag ein Flair vom Stapel, das auf der Erde noch als M2 gemessen wurde, tatsächlich aber deutlich stärker gewesen sein muss. Das wird den Abwärtstrend des Flux aufhalten. Wir erwarten 115 bis 145 solare Fluxeinheiten. Im Erdmagnetfeld war es relativ ruhig, mit Ausnahme des Donnerstagabends, wo uns eine schwache Störung erreichte und vor allem des Montags. Dort traf ein Masseauswurf bei der Erde ein, der es 12 Stunden lang stürmisch werden ließ. Das drückte die Muff bis zum Mittwoch deutlich, streckenweise reichte es nicht mal mehr für das 15-Meter-Band. Das war einer von den Magnetstürmen, der eine richtig deutliche Handschrift in der Ionosphäre hinterließ, der also so viele freie Elektronen abfließen ließ, dass die anschließende Erholung mehrere Tage erforderte. Am Sonntag vor 2 Jahren hatten wir das ja in noch wesentlich stärkerer Form, mit Aurora über ganz Mitteleuropa, der sogenannte Gannon Storm vom 10. Mai 2024. Und das kann durchaus wieder passieren, gerade in diesem und im nächsten Jahr. Für die nächsten Tage sieht es allerdings ganz und gar nicht danach aus. Die Flair-Tätigkeit ist durch die verringerte Anzahl aktiver Regionen sehr mäßig und potentere koronale Löcher sind im Moment auch keine in Sicht. Es sieht also nach einigen relativ ruhigen Tagen aus, was sicher kein Schaden ist. Was die am Wochenende neu auftauchende Region dann wirklich bringt, muss man sehen. Aber zumindest bis zur Wochenmitte werden von ihr ausgehende Masseauswürfe es kaum bis zur Erde schaffen. Die besten Ausbreitungsbedingungen finden wir tagsüber von 20 bis 15 Meter vor. 12 und 10 Meter werden zeitweise öffnen. 20 Meter bleibt die erste Nachthälfte meist nutzbar. In der zweiten Nachthälfte ist dann 30 Meter das höchste offene Band. Der Sporadic-E-Motor springt langsam an. In der ersten Maiwoche gab es mehrere Öffnungen auf 10 und auch 6 Meter, unter anderem Richtung Skandinavien und Iberische Halbinsel. Davon wird es in den nächsten Wochen noch deutlich mehr geben. Und auch wenn wir auf 10 Meter auf F2-Ausbreitung weitgehend verzichten müssen, lohnt sich trotzdem der Blick auf die Short-Skip-Bedingungen via sporadischer E-Schicht. Good DX!

Das war's nun für heute. Wir sind leider schon wieder am Ende von Radio DARC angelangt. Die Sendung der vergangenen Stunde war ein Programmbeitrag des gemeinnützigen Deutschen Amateur-Radioclubs im Rahmen der Sendefolgen unserer Übernahmepartner. Redaktion und Musikauswahl hatte Rainer Englert, Delta Foxtrot 2, November Uniform. Wir hoffen, die Sendung hat Spaß gemacht. Wenn ja, sagen Sie es doch einfach weiter. Wenn Sie wollen, hören wir uns nächste Woche wieder. Gleiche Zeit, gleiche Frequenz. 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Auf Wiederhören. Moin, tschüss, servus und 73, gut DX. Bis zum nächsten Mal.

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1: 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Ja, moin zu einer neuen Ausgabe von Maywalds Promo Show. Traurige Nachrichten gab es vor circa 2 Wochen, als Mariusz Duda, der Bassist und Mastermind der polnischen Rockband Riverside, verkündet hatte, dass in diesem Jahr nach 25 Jahren sich die Band aufgelöst hat. Chronistenpflicht ist, dass wir uns heute um diese Band einmal ausführlich kümmern. The Place Where I Belong vom Album Live ID aus dem letzten Jahr ist der erste Song der heutigen Ausgabe.

aus dem letzten Jahr, aus dem Jahre 2025. Wir gehen 21 Jahre zurück und kümmern uns um den Song Second Life Syndrome.

Second Life Syndrome aus dem Jahre 2005 von der polnischen Band Riverside, die sich in diesem Jahr nach 25 Jahren leider auflöst, wie der Mastermind der Band Mariusz Duda verkündet hat. Wir kommen zum 2011er Album Memories in My Head und wir hören zwei Songs daraus. Wir hören Goodbye Sweet Innocence und gleich dahinter Living in the Past.

Living in the Past von Riverside vom Album Memories in My Head. Der letzte Song von Riverside kommt vom 2007er Album Rapid Eye Movement. Tja, und das war sie, die heutige Ausgabe von Maiwalds Promoshow. Mit mir, mit Peter Maiwald am Mikrofon. Heute mit einem Special aufgrund der Auflösung der polnischen Prog-Rock-Band Riverside. Mir, Peter Maiwald, bleibt nichts weiter übrig, als mich wie immer von euch und von Ihnen mit einem Diener zu verabschieden. Nicht ohne den Hinweis zu vergessen, hört weiterhin gute Musik. Tschüss, bis nächste Woche und bleibt bzw. bleiben Sie gesund. Und der Rausschmeißer ist der Schizophrenic Prayer. Und tschüss.

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Es ist online, aber sowas von online. Ich kann es euch gar nicht sagen. Mittwochabend, der Tag vorm Feiertag, der Tag vorm Vatertag. Oh, wow, oh, oh, die Zeit der Bollerwagen.

Was haben sich die Franken wieder ausgedacht für diesen Abend? Die Franken haben sich ausgedacht, ich bin ja kein Franke, ich bin ja ein Bayer. Aber wir haben uns ausgedacht, morgen macht es viel Bum-Bum bei den Männern. Ja, ja, also so bei den einen oder anderen, wenn dieser Bollerwagen in den Graben fällt. Natürlich nur der Wagen. Nur der Wagen. Drum gehen wir es heute mal ein wenig gemütlicher an. Wir machen einen Country-Abend hier bei eurem Bergfest.

Ich habe da ein buntes Potpourri zusammengestellt und das werde ich euch da bringen, da niederbringen, da herbringen. Ihr dürft mitsingen, ihr dürft die Cowboyhütte rausreißen, ihr dürft euch verkleiden. Morgen tut das sowieso. Und, naja, mal versuchen, ob ihr ein bisschen ein Lasso schwingen könnt. Der das beste

was so schwingen kann. Bild zu mir. Mein Name ist Sabine Baumeister in der Bergfestgruppe. Grüße gehen hinaus an meine Kollegin, die da heißen. Der Sascha aus dem wunderschönen Illertal, dann der Klaus aus dem wunderschönen Göttingen. Da war ich sogar schon mal. Der Heiko. Der Heiko aus Winsen an der Luhe. Ob es da so schön ist, ich weiß es nicht. Und natürlich an unseren Andreas in dieses Vogtland hinein. Ich würde sagen, fangen wir Deutsch an. Können wir dann auch nachlassen wieder. Larry Juba und die Western Union im Country Music Fieber.

Da hat er wohl recht, der Larry Schuber. Country Music ist ein Lebensgefühl. Für die einen ist es ein Geklimper. Grüße ins Illertal, das werde ich nie vergessen. Hat dieser Sascha doch tatsächlich mal gesagt, meinst du das Geklimper? Hat der gesagt? Grüße. Nein, ich habe nicht das Geklimper gemeint, ich habe diese schöne Country Music gemeint. Und da gehört so einiges dazu, wie zum Beispiel Regen während der Sendung. Ah ja, unter anderem Keith Urban. Und der sagt, I wanna be your man. Diesen Titel, also nur den Titel an sich, diesen Titel, Bezeichnung, die gibt's in ganz vielen Genres. Jeder will irgendwie jedermanns Mann werden. Hat da eigentlich schon jemand gesungen, I wanna be your woman? Nein, wer will denn das? Mein Gott, lass uns anfangen, Sabine.

Was Country Music auf keinen Fall ist, ist es nicht langweilig. Auf keinen Fall. Es gibt ganz tolle, beschwingte Melodien. Es gibt natürlich auch sehr, sehr viel gefühlsbetonte Melodien. Eigentlich geht es immer um das Gleiche. Trinken, reiten, Frauen.

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1: Max Bignon, der kommt nach Deutschland. Dieses Jahr vier ganze Konzerte gibt er in Deutschland. Berlin, Hamburg, Köln und München. Ein Schelm, der Böses dabei denkt. Ah ja, 24.06. ist er in München. Die anderen Daten weiß ich jetzt nicht wirklich. Ach doch, hier 16.06. Berlin, 18.06. Hamburg, 23.06. in Gölle. Gölle. Und dann kommt er nach München. Ohne mich wahrscheinlich, weil, naja, ich weiß auch nicht, ich werde es nicht schaffen. Aber ja, gut. Timothy James sagt Rodeo and Me. Ja, das mögen die gerne. Rodeo and Me.

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Im Country-Bereich habt ihr mit Sicherheit immer eine gute Stimme auf den Ohren. Da könnten sich so manche DSDS-Teilnehmer oder sowas oder jetzt am Wochenende dann beim ESC ganz sicher eine Scheibe von abschneiden. Keine Scheibe abschneiden muss sich Mr. Willie Nelson, der jetzt kürzlich 93, glaube ich, warte, jetzt lasst mich gucken, Lurin, 93 ist er geworden, jetzt ganz am 29. April. Der hat tolle Musik gemacht. Da habe ich in die letzten Wochen schon einiges gespielt von ihm. Jetzt sagt er, touch me, touch me. Also er sagt es irgendwie viel netter als wie ich. Ich weiß auch nicht warum. Ja, weil er es halt auch kann. Willie Nelson.

dann begrüßen wir doch jetzt auch einmal alle, die jetzt vom Einzelhandel endlich, also hier in Bayern, ich weiß gar nicht, in diesen Großstädten, die haben immer noch auf, gell? Am Tag vorm Feiertag müssen die noch nach 20 Uhr arbeiten. Das tut mir wirklich sehr, sehr leid. Aus dem ganzen Herzen, alle anderen können hier schon Bergfest hören, hier bei euch jeden Mittwoch. Heute bin ich dran, hier aus Bayern, die Sabine. 4 bis 5 bis 6 Wochen, je nachdem, wie das mit diesem Streichholz abbrechen und ziehen hinausgeht. Genau, die Bayern sind am dransten. Wer kommt denn jetzt? Oh, die Barbara. Barbara Mandrell, holding on, holding on. Das hören wir uns an.

Der gutste Brad Paisley, auch nicht wegzudenken aus den Country-Dingen. Könnt ihr euch daran erinnern oder wie ist das bei euch so immer gewesen, wenn Muttertag und Vatertag war bei uns? Da wurde immer dagegen. Die Mama hat immer gesagt, ist eh klar, dass bei den Frauen, wenn Muttertag ist, dass da das Wetter schön ist. Weil die Frauen halt und so, gell? Ja, mit Schatz aus dem Fenster in diesem Bayern. Schütten tut es, was das Zeug hält. Das wird morgen ein harter Bollerwagentag. Aber was mich nicht umbringt, gell?

Und bei Dio Cam war das. Und wer natürlich auch zur Country-Szene gehört, zumindest hier natürlich, hier in diesem deutschen Deutschland, Tom Astor, der hat 1000 Trilliarden, 12 Millionen super schicke, tolle Lieder. Ich habe dabei, was habe ich dabei? Die Trucker Lady. Oh ja.

Mich nennt man ja eher die, was habe ich überhaupt für Auto? Ach ja, die Fiesta Lady. Ich wusste es jetzt nicht mehr. Die Fiesta Lady. Aber ich habe auch einen guten linken Fuß, wenn es denn sein muss. Ich bin eigentlich schon recht gemütlich. Wenn ihr zum ersten Mal heute das Bergfest hört, wundert euch nicht. Wir sind ein bunt zusammengewürfelter Haufen von, wie sage ich es meinem Kinde, von netten Menschen. Sagen wir es mal von netten Menschen. Und jede Woche ist irgendeiner von uns am dransten, der euch hier mit seinen Melodien einen schönen Bergfestabend bescheren möchte. Euch ein bisschen auf das Wochenende Vorfreude empfangen lässt. Empfangen. Ja gut, ich bin bayerisch-kirolisch. Ich darf das sagen. Ich spiele Musik, Sabine.

das ist jetzt mal, jetzt geht mal ein Aufruf an die Frauen da draußen raus. Morgen ist ja dieser berühmt-berüchtigte Vatertag. Mädels, macht's die Leine ein wenig länger für morgen, damit die Herren der Schöpfung ein wenig, ja, wie sagt man's, Auslauf haben, Auslauf genießen können. Es ist ja auch nur einmal Vatertag im Jahr. Genauso wie auch nur einmal Muttertag. Ihr habt ja bestimmt auch aus der Küche raus dürfen an diesem Tag. Und wenn sie dann anrufen und sagen, Schatz, Hilfe. Ah ja, es ist halt so. Stand by your man.

0: Ich bin doch kein Hund, wird hier geschrieben. Natürlich nicht, aber so einmal im Jahr muss man einfach die, diese Flexileine auspacken für die Männer. Lieber Marcel, sei mal froh oder hoffe darauf, dass deine Frau dich bis zum Anschlag laufen lässt und nicht zwischenzeitlich auf diesen Stopper drückt, das so plonk macht. Ah, Bilder habe ich im Kopf, das wäre aber... Nein, Sabine.
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Ihr seid übrigens aufgerufen zur Selbsthilfegruppe. So finde ich. Ihr seid aufgerufen zur Selbsthilfegruppe. Gruppe. Bringe das Wort noch raus. Zur Selbsthilfegruppe. Der Mann allein im Bollerwagen am Vatertag. Hier kommen Fragen auf. Was macht man, wenn der Bollerwagen nun einen Platten hat? Fragen über Fragen. Ich hatte ja empfohlen, viel schlimmer ist, oder nachgefragt, viel schlimmer wäre, wenn der Bollerwagen gegen Mittag schon leer ist. Das wäre wirklich tragisch, denke ich. Also ich bin ja kein Vater.

Die nachfolgenden Sendungen verzögern sich übrigens um ungefähr im Moment gerade irgendwie so 10 Minuten. 12, glaube ich, sind's. Aber ist ja nicht so tragisch, oder? Nein, macht ja nichts. Ist ja, wir können ja morgen ausschlafen, ist ja Feiertag. Da können wir alle ein bisschen länger machen. Wenn die Getränke ausgehen lasse, habe ich mir hier gerade sagen lassen, ist Gott sei Dank vorgesorgt. Gott sei Dank dem, der bei der Feuerwehr, bei der Freiwilligen ist, gell? Da ist immer vorgesagt. Ich weiß das. Also ich weiß es vom Hörensagen.

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1: Carlin Carter, ich liebe ihre Stimme und wenn die quietschen kann, wenn die das Quietschen anfängt, ach göttlich.

So, jetzt hätte ich es fast verpasst. Kann sich noch irgendwer daran erinnern, wie das früher war, als wir in diesem pubertären Alter waren, also zu meiner Jugend, als man in der Schule war und irgendwen angeschwärmt hat und keine Ahnung was war und man dann so einen Zettel bekommen hat, wo drauf stand, soll ich sagen, was da drauf stand? Youngsters, wenn irgendein Youngster zuhört, ich erzähl's euch, was da drauf stand. Willst du mit mir gehen? Das glaubt sie nicht. Mit solchen Zetteln haben wir gearbeitet. Bei uns war das nicht hier irgendwie WhatsApp und Insta und wie heißt das alles? Snapshot und ach, wie das Zeug heißt. Nein, es wurden Zettel geschrieben. Willst du mit mir gehen? Ach ja. George Strait sagt, check yes or no. Da geht's auch so um so einen Zettel. Zu voll. Jetzt geht er nicht. Drück drauf.

gell? Da werden Erinnerungen wach. Da steht geschrieben, ob man sich daran erinnern kann, zutreffendes bitte ankreuzen. Genau so war das. Genau so war das. Ach ja. Und dann irgendwann später ist man draufgekommen, das war irgendwie alles nix. Das war ja im zarten Alter von, das sagen wir euch nicht, Youngsters, weil sonst können wir uns nicht mehr durchsetzen, wenn wir euch sagen, ihr seid zu jung dafür. Genau, nein, da waren wir schon fast erwachsen. Fast erwachsen. Und irgendwann haben wir dann festgestellt, das ist alles nix mit denen, weil nämlich Cowboys sind eindeutig die besseren Lover. Cowboys küssen nämlich besser. Habe ich mir auch wiederum erzählen lassen.

Ja, diese Körbe sind natürlich auch nicht so zahlreich gesät. Also diese guten Körbe, die bösen Körbe gibt es wahrscheinlich auch nach wie vor. Ich weiß es nicht. Am besten ist es, Mädels. Einfach drauf warten und dann geht es euch vielleicht irgendwann mal so wie Ellen Jackson. Ellen Jackson ist gestolpert, ich stolpe übrigens auch gerne. Ich bin aber noch nie danach verliebt gewesen. Meistens habe ich aufgeschlagene Knie gehabt.

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1: Hier sehen wir noch die Sabine aus diesem Bayernland hier beim Bergfest heute am Mittwoch für euch. Noch, wie lange haben wir denn noch? Ja, nicht mehr so lang. Ach Gott. Naja, dann ist schon Feiertag. Ist auch nicht das Verkehrteste. Ach so, ja. Bergfest heute im Country-Look.

kommen wir zu Kix Brooks and Ronnie Dunn. Euch allen ganz sicher bekannt als Brooks and Dunn. Die zählen mit 20 Nummer 1 Single und 6 Nummer 1 Alben, also Nummer 1, gell? Alben in den US Country Charts als Erfolg, als ziemlich als unter, kommen die unter die erfolgreichsten Duos in dieser Country-Szene. Für mich persönlich, da könnte ich mich immer wieder reinlegen und das ist einfach so ein tolles Lied. Da gibt es auch jede Menge Coverversionen von, ich habe auch die eine oder andere, aber heute hier, ach, Kinders. Ah ja, der Neon Moon, den lassen wir uns doch einfach gönnen.

Ach, es ist doch immer wieder schön, der Neon Moon. Ah ja. Die nächsten, die dürfen natürlich in so einer Country-Ding auch nicht fehlen, die Mavericks. Da habe ich, was habe ich denn dort ausgesucht? Forever Blue. Alle anderen haben wir ja schon ganz oft gehört. Ihr seid immer noch hier beim Bergfest. Jeden Mittwoch euer Bergfest, 20 Uhr. Wir wechseln uns durch. Mal machen wir so, mal machen wir anders und mal machen wir kunterbunt. Die Bayern können auch anders. Die können nicht nur immer bum bum oder humtrassassa und ching da bum. Nein, die Bayern können auch die Mavericks.

beim nächsten Lied muss ich ein bisschen, wie soll ich sagen, als ich das damals zum ersten Mal gehört habe, da habe ich herzhaft gelacht. Herzhaft gelacht. Jetzt werdet ihr euch denken, warum lacht die Frau, wenn sie Country Music hört? Na, erstens lacht sie ja ständig. Aber bei dem Lied, die erste Zeile, musste ich einfach herzhaft lachen. Einfach mal zuhören. Ich kann es euch auch übersetzen auf Bayerisch oder Hochdeutsch, wie ihr es gerne mögt. Wie soll ich mich ausdrücken? Hört's einfach zu. Die erste Textzeile.

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1: Nach wie vor immer noch nicht sympathisch, aber immer noch an diesem Mikrofon, spielt mit ihren Reglern und findet es wunderbar. Die Sabine aus dem Frankenland. Eigentlich hier nur... Naja, das erzähle ich euch wann anders. Ich bin gebürtige Münchnerin und verweile, residiere in diesem Frankenland aus eigentlich ja mitmenschlichen Gründen. Entwicklungshilfe für die Franken. Aber die sind so renitent. Wer nicht fehlen darf, wer überhaupt gar nie nicht fehlen darf, ist Johnny Cash. Cats in the Cradle. Wer hätte denn das gedacht?

Ich bin Bruno Wolf und seit 15 Jahren hier. Ich war immer pünktlich und habe meine Arbeit getan, Tag für Tag. Und ich habe meinen Mund gehalten. Aber heute muss es raus. Hey Boss, ich brauche mehr Geld.

wer da glaubt, dass ich da nur eine ruhige Kugel schieb? Bei mir, da gibt es solche Sachen nicht. Ich bin doch einer, der die Firma stützt und der sie hält, der nie auf Drang macht oder so, der sich noch richtig quält.

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Also ich brauche nicht nur mehr Geld, ich brauche auch mehr Urlaub und früher Rente und irgendwie, naja, späteren Dienstbeginn bei früherem Arbeitsende. Also ich wollte es nur mal gesagt haben, falls das noch keiner mitbekommen hat.

0: Oh, Sabine, das ist ein eiskalter auf die Ella Längli drauf. Ihr Lieben da draußen, das war euer Bergfest diese Woche im Country Look aus Bayern mit mir, der Sabine. Was machen wir heute Abend noch? Ich habe morgen ja Feiertag. Ich hoffe, ihr habt auch alle Feiertag. Und so könnt ihr den Abend hier noch genießen auf eurem Stream, im Chat, im Discord, in der WhatsApp-Gruppe, im TS, keine Ahnung, auf Facebook oder, ja, keine Ahnung, vielleicht könnt ihr auch anrufen. Nein! Da hat sie sich wieder geräuspert. Mein Gott, Sabine. Es war mir eine Ehre, heute dieses Bergfest gestalten zu dürfen. Gerne mal im Country vielleicht. Ich hatte auch deutschen Disco Fox vorbereitet. Jetzt weiß ich nicht. Für die einen war es gut, für die anderen war es auch nicht gut. Unser lieber Klaus hat mich ja gestern gefragt, wer heute dran ist. Da habe ich gesagt, na ich. Ich weiß allerdings nicht, wer nächste Woche dran ist. Es könnte ja durchaus sein, dass unser Bergfestchef persönlich irgendwann mal hier wieder aufschlägt. Weiß man's? Der Andreas Hofmann aus dem Vogtland, Grüße dorthin. Ich weiß, was ich morgen Abend mache, nachdem ich habe ja morgen auch was vor. Erstens, Bollerwegen beobachten, die Besten fotografieren und die, die noch sprechen können, interviewen. Und dann präsentiere ich sie euch am Freitag. Und in dieser Zwischenzeit habe ich vor, hier mal wieder kleine Umbaumaßnahmen vorzunehmen. Das letzte Mal habe ich das Silvester gemacht, da ging dann meine Technik nicht mehr. Ich bin zuversichtlich. Ich hoffe, dass am Abend wenigstens mein Radio noch geht, damit ich dem Herrn Thomas Flegel bei seinen Retro-Charts zuhören kann. Oder im Anschluss dann, ich habe hier 1000 Sender, die mir hier aufblinken fürs Bergfest. Ich kenne diese Sendepläne nicht, kann ich nicht kennen. Das wäre zu viel. Ihr schaut aber hinein in den Sendeplan, weil jetzt gleich im Anschluss kommt was voll Cooles und davon bin ich fest überzeugt. Bleibt ihr dran an eurem Radio. Wir können uns wieder hören am Freitag 18 Uhr, Sabines Wochenende. Drückt mir die Daumen, dass die Technik nicht versagt. Und bis dahin sagen wir Danke, bis zur nächsten Woche. Und ihr wisst, ihr vergesst das nicht, gell? Nein, ihr vergesst es nicht.
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